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0: Ja, freundlicher sonnig geht es in der oben an. Bei Temperaturen zwischen 19 bis 23 Grad nehmen wir wenig Wolken um Himmel. 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Morgen oben nachts viel Sonne, überhaupt den ganzen Weekend lieber bei bis zu 25 Grad. Morgen um 27 Grad Sonne.
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0: Viel Sonne, wenig Wolken, 19 bis 23 Grad, nicht gedenk Chlor bei 9 bis 0 Grad, nur viel Sonne bei bis zu 25 Grad.
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1: 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Aktuell haben wir noch immer um die 20 Grad. Nächste Nacht, da kühlt es fern auf. 7 bis 5 Grad auf den engen Plätzen. 4 bis 1 Grad können auch mal lokal gemusst gehen. Die nächste Tage annoncieren sich dann herrlich, mit viel Sonne, spätsommerlich. 25 Grad um Samstag, Sonne bis 21 Grad. Dann noch die Tage drauf, Dienstag Mittwoch bis 21 Grad.
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